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1: Im Studio Imme Kasten. Sie läuft, die Fußball-WM. Im Aztekenstadion in Mexiko-Stadt hat es das erste Spiel gegeben zwischen Co-Gastgeber Mexiko und Südafrika. Mexiko setzte sich dabei mit 2:0 durch. Es gab 2 Platzverweise für Südafrika, einen für Mexiko. Ja, und vor dem Spiel gab es eine große Eröffnungsfeier mit internationalen Musikstars. Die WM wird das größte Turnier in der Geschichte der FIFA mit 48 Teams und insgesamt 104.

0: gab es bei dem Treffen nicht. Die soll es voraussichtlich bei einem Koalitionsausschuss im kommenden Monat geben. US-Präsident Trump hat die für heute Nacht angedrohten Angriffe auf den Iran wieder abgesagt. Nach Gesprächen mit Teheran zeichnet sich eine Verhandlungslösung ab, schrieb er auf seinem Online-Portal. Angeblich soll ein Friedensabkommen bevorstehen, Details nannte Trump nicht. Dem britischen Premier Keir Starmer laufen die Minister davon. Nach dem Gesundheitsminister hat nun auch Verteidigungsminister Haley seinen Rücktritt erklärt. Er sei unzufrieden mit dem Budget seines Ressorts, heißt es in einem Online-Statement.
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2: Mit KI-Support. Viele Wolken hängen am Himmel und von Westen kommt auch Regen rein, während es im Osten noch trocken bleibt. Bis zum Morgen gehen die Temperaturen runter auf 14 bis 7 Grad. Morgen bleibt es dann ziemlich grau mit vielen Wolken, immer mal wieder wird es nass, am Alpenrand regnet es länger und maximal werden es 23 Grad.
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1: Im Studio Imme Kasten. Sie läuft, die Fußball-WM. Im Aztekenstadion in Mexiko-Stadt hat es das erste Spiel gegeben zwischen Co-Gastgeber Mexiko und Südafrika. Mexiko setzte sich dabei mit 2:0 durch. Es gab 2 Platzverweise für Südafrika, einen für Mexiko. Ja, und vor dem Spiel gab es eine große Eröffnungsfeier mit internationalen Musikstars. Die WM wird das größte Turnier in der Geschichte der FIFA mit 48 Teams und insgesamt 104 Spielen. Fürs DFB-Team geht's am Sonntag los gegen Curaçao. Bundesjustizministerin Hubig will die Verjährungsfrist bei Vergewaltigung auf 20 Jahre verlängern. Die aktuelle Frist von 5 Jahren sei zu kurz, sagte Hubig dem Redaktionsnetzwerk Deutschland. Außerdem plädiert sie dafür, dass beim Sex künftig der Grundsatz nur Ja heißt Ja gelten soll, um Frauen besser zu schützen. Nach dem Reformgipfel im Kanzleramt sind die Gewerkschaften bereit zu weiteren Spitzentreffen. Zu einzelnen Themen sollte es einen vertieften Austausch geben. Man stehe jederzeit bereit, heißt es in einem gemeinsamen Statement. Ähnlich äußerte sich Kanzler Merz in einer Regierungserklärung im Bundestag. Das Treffen nannte er gut und konstruktiv.
2: Ich möchte, dass wir zuhören, dass wir dann aber auch Entscheidungen treffen. Und genau daran arbeiten wir in der Bundesregierung.
1: Konkrete Beschlüsse zu Arbeitsmarktreformen oder Bürokratie.

0: mit KI-Support. Viele Wolken hängen am Himmel und von Westen kommt auch Regen rein, während es im Osten noch trocken bleibt. Bis zum Morgen gehen die Temperaturen runter auf 14 bis 7 Grad. Morgen bleibt es dann ziemlich grau mit vielen Wolken, immer mal wieder wird es nass, am Alpenrand regnet es länger und maximal werden es 23 Grad.
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1: Im Studio ist Alina Wolf. Clemens Pieck wird den öffentlich-rechtlichen Sender ORF in Österreich ab 2027 als neuer Generaldirektor leiten. Der ORF-Stiftungsrat wählte den 51-Jährigen nach einer rund 15-stündigen Marathonsitzung, wie das größte Medienunternehmen des Landes mit 4000 Mitarbeitern und Mitarbeiterinnen mitteilte. Pieck leitete in den vergangenen 10 Jahren die österreichische Nachrichtenagentur APA als Geschäftsführer. Er gilt als technologieaffiner Medienmanager und integre Führungsfigur. TV-Erfahrung hat er nicht. Im Rechtsstreit um die neuen Zölle der US-Regierung in Höhe von 10% hat Präsident Donald Trump einen Etappensieg errungen. Ein Berufungsgericht ließ die Abgaben bis auf Weiteres in Kraft. Es begründete das mit den guten Aussichten der Regierung auf einen Sieg im Hauptverfahren. Das Gericht für internationalen Handel in New York hatte Anfang Mai die Zölle ausgesetzt. Wenige Tage später setzte das Berufungsgericht aber das Urteil der ersten Instanz zunächst aus. Eine Entscheidung, die es nun bekräftigte. Bundesbankpräsident Joachim Nagel wird mit der ranghöchsten Auszeichnung Frankreichs geehrt. Bei einer Feierstunde in der französischen Botschaft in Berlin an diesem Freitag wird er mit dem Orden der Ehrenlegion ausgezeichnet, teilte die Bundesbank mit. Die Verleihung würdige Nagels Engagement für die deutsch-französische Zusammenarbeit, hieß es. Sie sei ein Symbol für die Partnerschaft zwischen Deutschland und Frankreich sowie für die Bedeutung der gemeinsamen Werte und der Kooperation in Europa. Für das neue Förderprogramm für Elektroautos sind in den ersten 3 Wochen schon mehr als 50.000 Anträge eingegangen. Die Zahl nannte Bundesumweltminister Carsten Schneider, SPD, der deutschen Presseagentur. Die neue Förderung für Elektroautos wirkt, sagte der SPD-Politiker. Die Zahlen würden zudem zeigen, dass die soziale Staffelung des Förderprogramms wirkt, sagte Schneider. Ein erheblicher

0: Tagen. Die Temperaturen reichen von 15 Grad an der Küste bis zu 28 Grad am Oberrhein. Dazu weht ein frischer, zeitweise stark böiger West- bis Nordwestwind.
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1: Im Studio ist Alina Wolf. Clemens Pieck wird den öffentlich-rechtlichen Sender ORF in Österreich ab 2027 als neuer Generaldirektor leiten. Der ORF-Stiftungsrat wählte den 51-Jährigen nach einer rund 15-stündigen Marathonsitzung, wie das größte Medienunternehmen des Landes mit 4.000 Mitarbeitern und Mitarbeiterinnen mitteilte. Pieck leitete in den vergangenen 10 Jahren die österreichische Nachrichtenagentur APA als Geschäftsführer. Er gilt als technologieaffiner Medienmanager und integre Führungsfigur. TV-Erfahrung hat er nicht. Im Rechtsstreit um die neuen Zölle der US-Regierung in Höhe von 10% hat Präsident Donald Trump einen Etappensieg errungen. Ein Berufungsgericht ließ die Abgaben bis auf Weiteres in Kraft. Es begründete das mit den guten Aussichten der Regierung auf einen Sieg im Hauptverfahren. Das Gericht für internationalen Handel in New York hatte Anfang Mai die Zölle ausgesetzt. Wenige Tage später setzte das Berufungsgericht aber das Urteil der ersten Instanz zunächst aus. Eine Entscheidung, die es nun bekräftigte. Bundesbankpräsident Joachim Nagel wird mit der ranghöchsten Auszeichnung Frankreichs geehrt. Bei einer Feierstunde in der französischen Botschaft in Berlin an diesem Freitag wird er mit dem Orden der Ehrenlegion ausgezeichnet, teilte die Bundesbank mit. Die Verleihung würdige Nagels Engagement für die deutsch-französische Zusammenarbeit, hieß es. Sie sei ein Symbol für die Partnerschaft zwischen Deutschland und Frankreich sowie für die Bedeutung der gemeinsamen Werte und der Kooperation in Europa. Für das neue Förderprogramm für Elektroautos sind in den ersten 3 Wochen schon mehr als 50.000 Anträge eingegangen. Die Zahl nannte Bundesumweltminister Carsten Schneider, SPD, der Deutschen Presseagentur. Die neue Förderung für Elektroautos wirkt, sagte der SPD-Politiker. Die Zahlen würden zudem zeigen, dass die soziale Staffelung des Förderprogramms wirkt, sagte Schneider. Ein erheblicher Teil der Anträge komme von Haushalten mit einem zu versteuernden Einkommen von unter 45.000 Euro.
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2: Der Freitag zeigt sich vielerorts grau und zeitweise regnerisch. Am Alpenrand fällt der Regen teils auch länger anhaltend. Im Osten bleibt es zunächst noch trocken, bevor die Niederschläge im Tagesverlauf auch dort ankommen. Die Temperaturen erreichen 15 bis 22 Grad. Dazu weht besonders an den Küsten und im Bergland ein teils kräftiger Westwind. Am Samstag ziehen vor allem im Norden und Osten zahlreiche Schauer und einzelne Gewitter durch. Südlich des Mains zeigt sich dagegen häufiger die Sonne und es bleibt meist trocken. Die Temperaturen reichen von 15

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1: Im Studio ist Alina Wolf. Clemens Pieck wird den öffentlich-rechtlichen Sender ORF in Österreich ab 2027 als neuer Generaldirektor leiten. Der ORF-Stiftungsrat wählte den 51-Jährigen nach einer rund 15-stündigen Marathonsitzung, wie das größte Medienunternehmen des Landes mit 4.000 Mitarbeitern und Mitarbeiterinnen mitteilte. Pieck leitete in den vergangenen 10 Jahren die österreichische Nachrichtenagentur APA als Geschäftsführer. Er gilt als technologieaffiner

0: Ehrenlegion ausgezeichnet, teilte die Bundesbank mit. Die Verleihung würdige Nagels Engagement für die deutsch-französische Zusammenarbeit, hieß es. Sie sei ein Symbol für die Partnerschaft zwischen Deutschland und Frankreich sowie für die Bedeutung der gemeinsamen Werte und der Kooperation in Europa. Für das neue Förderprogramm für Elektroautos sind in den ersten 3 Wochen schon mehr als 50.000 Anträge eingegangen. Die Zahl nannte Bundesumweltminister Carsten Schneider, SPD, der deutschen Presseagentur. Die neue Förderung für Elektroautos wirkt, sagte der SPD-Politiker. Die Zahlen würden zudem zeigen, dass die soziale Staffelung des Förderprogramms wirkt, sagte Schneider. Ein erheblicher Teil der Anträge komme von Haushalten mit einem zu versteuernden Einkommen von unter 45.000 Euro.
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2: Der Freitag zeigt sich vielerorts grau und zeitweise regnerisch. Am Alpenrand fällt der Regen teils auch länger anhaltend. Im Osten bleibt es zunächst noch trocken, bevor die Niederschläge im Tagesverlauf auch dort ankommen. Die Temperaturen erreichen 15 bis 22 Grad. Dazu weht besonders an den Küsten und im Bergland ein teils kräftiger Westwind. Am Samstag ziehen vor allem im Norden und Osten zahlreiche Schauer und einzelne Gewitter durch. Südlich des Mains zeigt sich dagegen häufiger die Sonne und es bleibt meist trocken. Die Temperaturen reichen von 15 Grad an der Küste bis zu 28 Grad am Oberrhein. Dazu weht ein frischer, zeitweise stark böiger West- bis Nordwestwind.
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1: Im Studio ist Alina Wolf. Clemens Pieck wird den öffentlich-rechtlichen Sender ORF in Österreich ab 2027 als neuer Generaldirektor leiten. Der ORF-Stiftungsrat wählte den 51-Jährigen nach einer rund 15-stündigen Marathonsitzung, wie das größte Medienunternehmen des Landes mit 4.000 Mitarbeitern und Mitarbeiterinnen mitteilte. Pieck leitete in den vergangenen 10 Jahren die österreichische Nachrichtenagentur APA als Geschäftsführer. Er gilt als technologieaffiner Medienmanager und integre Führungsfigur. TV-Erfahrung hat er nicht. Im Rechtsstreit um die neuen Zölle der US-Regierung in Höhe von 10% hat Präsident Donald Trump einen Etappensieg errungen. Ein Berufungsgericht ließ die Abgaben bis auf Weiteres in Kraft. Es begründete das mit den guten Aussichten der Regierung auf einen Sieg im Hauptverfahren. Das Gericht für internationalen Handel in New York hatte Anfang Mai die Zölle ausgesetzt. Wenige Tage später setzte das Berufungsgericht aber das Urteil der ersten Instanz zunächst aus. Eine Entscheidung, die es nun bekräftigte. Bundesbankpräsident Joachim Nagel wird mit der ranghöchsten Auszeichnung Frankreichs geehrt. Bei einer Feierstunde in der französischen Botschaft in Berlin an diesem Freitag wird er mit dem Orden der Ehrenlegion ausgezeichnet, teilte die Bundesbank mit. Die Verleihung würdige Nagels Engagement für die deutsch-französische Zusammenarbeit, hieß es. Sie sei ein Symbol für die Partnerschaft zwischen Deutschland und Frankreich sowie für die Bedeutung der gemeinsamen Werte und der Kooperation in Europa. Für das neue Förderprogramm für Elektroautos sind in den ersten 3 Wochen schon mehr als 50.000 Anträge eingegangen. Die Zahl nannte Bundesumweltminister Carsten Schneider, SPD, der Deutschen Presseagentur. Die neue Förderung für Elektroautos wirkt, sagte der SPD-Politiker. Die Zahlen würden zudem zeigen, dass die soziale Staffelung des Förderprogramms wirkt, sagte Schneider. Ein erheblicher Teil der Anträge komme von Haushalten mit einem zu versteuernden Einkommen von unter 45.000 Euro.
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2: Der Freitag zeigt sich vielerorts grau und zeitweise regnerisch. Am Alpenrand fällt der Regen teils auch länger anhaltend. Im Osten bleibt es zunächst noch trocken, bevor die Niederschläge im Tagesverlauf auch dort ankommen. Die Temperaturen erreichen 15 bis 22 Grad. Dazu weht besonders an den Küsten und im Bergland ein teils kräftiger Westwind. Am Samstag ziehen vor allem im Norden und Osten zahlreiche Schauer und einzelne Gewitter durch. Südlich des Mains zeigt sich dagegen häufiger die Sonne und es bleibt meist trocken. Die Temperaturen reichen von 15 Grad an der Küste bis zu 28 Grad am Oberrhein. Dazu weht ein frischer, zeitweise stark böiger West- bis Nordwestwind.
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1: Im Studio ist Alina Wolf. Clemens Pieck wird den öffentlich-rechtlichen Sender ORF in Österreich ab 2027 als neuer Generaldirektor leiten. Der ORF-Stiftungsrat wählte den 51-Jährigen nach einer rund 15-stündigen Marathonsitzung, wie das größte Medienunternehmen des Landes mit 4.000 Mitarbeitern und Mitarbeiterinnen mitteilte. Pieck leitete in den vergangenen 10 Jahren die österreichische Nachrichtenagentur APA als Geschäftsführer. Er gilt als technologieaffiner Medienmanager und integre Führungsfigur. TV-Erfahrung hat er nicht. Im Rechtsstreit um die neuen Zölle der US-Regierung in Höhe von 10% hat Präsident Donald Trump einen Etappensieg errungen. Ein Berufungsgericht ließ die Abgaben bis auf Weiteres in Kraft. Es begründete das mit den guten Aussichten der Regierung auf einen Sieg im Hauptverfahren. Das Gericht für internationalen Handel in New York hatte Anfang Mai die Zölle ausgesetzt. Wenige Tage später setzte das Berufungsgericht aber das Urteil der ersten Instanz zunächst aus. Eine Entscheidung, die es nun bekräftigte. Bundesbankpräsident Joachim Nagel wird mit der ranghöchsten Auszeichnung Frankreichs geehrt. Bei einer Feierstunde in der französischen Botschaft in Berlin an diesem Freitag wird er mit dem Orden der Ehrenlegion ausgezeichnet, teilte die Bundesbank mit. Die Verleihung würdige Nagels Engagement für die deutsch-französische Zusammenarbeit, hieß es. Sie sei ein Symbol für die Partnerschaft zwischen Deutschland und Frankreich sowie für die Bedeutung der gemeinsamen Werte und der Kooperation in Europa. Für das neue Förderprogramm für Elektroautos sind in den ersten 3 Wochen schon mehr als 50.000 Anträge eingegangen. Die Zahl nannte Bundesumweltminister Carsten Schneider, SPD, der Deutschen Presseagentur. Die neue Förderung für Elektroautos wirkt, sagte der SPD-Politiker. Die Zahlen würden zudem zeigen, dass die soziale Staffelung des Förderprogramms wirkt, sagte Schneider. Ein erheblicher Teil der Anträge komme von Haushalten mit einem zu versteuernden Einkommen von unter 45.000 Euro.
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2: Der Freitag zeigt sich vielerorts grau und zeitweise regnerisch. Am Alpenrand fällt der Regen teils auch länger anhaltend. Im Osten bleibt es zunächst noch trocken, bevor die Niederschläge im Tagesverlauf auch dort ankommen. Die Temperaturen erreichen 15 bis 22 Grad. Dazu weht besonders an den Küsten und im Bergland ein teils kräftiger Westwind. Am Samstag ziehen vor allem im Norden und Osten zahlreiche Schauer und einzelne Gewitter durch. Südlich des Mains zeigt sich dagegen häufiger die Sonne und es bleibt meist trocken. Die Temperaturen reichen von 15 Grad an der Küste bis zu 28 Grad am Oberrhein. Dazu weht ein frischer, zeitweise stark böiger West- bis Nordwestwind.
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1: Im Studio ist Alina Wolf. Inmitten der Wirtschaftskrise reißt die Welle der Firmenpleiten in Deutschland nicht ab. Im ersten Quartal 2026 wurden 6.275 Unternehmensinsolvenzen bei Gerichten beantragt, 6,5% mehr als im Vorjahreszeitraum, wie das Statistische Bundesamt mitteilte. Allein im März stieg die Zahl um 15,8%. Auch Privatleute geraten zunehmend in finanzielle Bedrängnis. So gab es im März 7.462 Verbraucherinsolvenzen, 18,9% mehr als im Vorjahr. Im ersten Quartal legte die Zahl um 6% zu. Der mehrfach an Ostseeküsten gestrandete und in einer umstrittenen Aktion in die Nordsee gebrachte Buckelwal hat nach seiner Freisetzung wohl noch bis zum 6. oder 7. Mai gelebt. Darauf wiesen die ausgewerteten Daten des Senders hin, den das Tier zuletzt getragen hatte, sagte Mecklenburg-Vorpommerns Umweltminister Till Backhaus, SPD. Das Tier war am 2. Mai in der Nordsee freigesetzt worden. Der Wal hatte zuvor wochenlang vor der Insel Pohl gelegen. Eine Privatinitiative transportierte ihn dann Richtung Nordsee. Nachdem US-Präsident Donald Trump am Donnerstag ein baldiges Rahmenabkommen mit Iran in Aussicht gestellt hatte, spricht auch die Islamische Republik von einem möglichen bevorstehenden Verhandlungsabschluss. Ein entsprechender Text sei überwiegend finalisiert, sagte der iranische Außenamtssprecher Ismail Barkai. Zugleich drückte Barkai erneut fehlendes Vertrauen Teherans in Washington aus. Das Problem sei, dass die US-Seite ihre Positionen immer wieder verändere, sagte Barkai weiter. Wegen einer polizeilichen Lage am Hamburger Flughafen ist der Sicherheitsbereich des Airports geräumt worden. Alle Passagiere hätten den Bereich hinter den Sicherheitskontrollen verlassen müssen, sagte ein Sprecher der Bundespolizei. Auch bereits in den Maschinen sitzende Passagiere mussten demnach wieder aussteigen. Weitere Informationen gibt es bisher nicht. Mindestens 3 Tornados haben mehrere Gemeinden außerhalb von Chicago schwer getroffen. Nach Behördenangaben wurden Häuser zerstört, Bäume und Strommasten umgerissen. Die Unwetter führten zudem zu Flugausfällen und unterbrachen die Stromversorgung für Hunderttausende Menschen im mittleren Westen und im Nordosten der USA. In Strater richteten die Behörden ein Familienzusammenführungszentrum ein. Bürgermeisterin Tara Bedai erklärte, es seien keine Todopfer gemeldet worden.
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2: Der Freitag zeigt sich vielerorts grau und zeitweise regnerisch. Am Alpenrand fällt der Regen teils auch länger anhaltend. Im Osten bleibt es zunächst noch trocken, bevor die Niederschläge im Tagesverlauf auch dort ankommen. Die Temperaturen erreichen 15 bis 22 Grad. Dazu weht besonders an den Küsten und im Bergland ein teils kräftiger Westwind. Am Samstag ziehen vor allem im Norden und Osten zahlreiche Schauer und einzelne Gewitter durch. Südlich des Mains zeigt sich dagegen häufiger die Sonne und es bleibt meist trocken. Die Temperaturen reichen von 15 Grad an der Küste bis zu 28 Grad am Oberrhein. Dazu weht ein frischer, zeitweise starkböiger West- bis Nordwestwind.
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1: Im Studio ist Alina Wolf. Inmitten der Wirtschaftskrise reißt die Welle der Firmenpleiten in Deutschland nicht ab. Im ersten Quartal 2026 wurden 6.275 Unternehmensinsolvenzen bei Gerichten beantragt, 6,5% mehr als im Vorjahreszeitraum, wie das Statistische Bundesamt mitteilte. Allein im März stieg die Zahl um 15,8%. Auch Privatleute geraten zunehmend in finanzielle Bedrängnis. So gab es im März 7.462 Verbraucherinsolvenzen, 18,9% mehr als im Vorjahr. Im ersten Quartal legte die Zahl um 6% zu. Der mehrfach an Ostseeküsten gestrandete und in einer umstrittenen Aktion in die Nordsee gebrachte Buckelwal hat nach seiner Freisetzung wohl noch bis zum 6. oder 7. Mai gelebt. Darauf wiesen die ausgewerteten Daten des Senders hin, den das Tier zuletzt getragen hatte, sagte Mecklenburg-Vorpommerns Umweltminister Till Backhaus, SPD. Das Tier war am 2. Mai in der Nordsee freigesetzt worden. Der Wal hatte zuvor wochenlang vor der Insel Pohl gelegen. Eine Privatinitiative transportierte ihn dann Richtung Nordsee. Nachdem US-Präsident Donald Trump am Donnerstag ein baldiges Rahmenabkommen mit Iran in Aussicht gestellt hatte, spricht auch die Islamische Republik von einem möglichen bevorstehenden Verhandlungsabschluss. Ein entsprechender Text sei überwiegend finalisiert, sagte der iranische Außenamtssprecher Ismail Barkai. Zugleich drückte Barkai erneut fehlendes Vertrauen Teherans in Washington aus. Das Problem sei, dass die US-Seite ihre Positionen immer wieder verändere, sagte Barkai weiter. Wegen einer polizeilichen Lage am Hamburger Flughafen ist der Sicherheitsbereich des Airports geräumt worden. Alle Passagiere hätten den Bereich hinter den Sicherheitskontrollen verlassen müssen, sagte ein Sprecher der Bundespolizei. Auch bereits in den Maschinen sitzende Passagiere mussten demnach wieder aussteigen. Weitere Informationen gibt es bisher nicht. Mindestens 3 Tornados haben mehrere Gemeinden außerhalb von Chicago schwer getroffen. Nach Behördenangaben wurden Häuser zerstört, Bäume und Strommasten umgerissen. Die Unwetter führten zudem zu Flugausfällen und unterbrachen die Stromversorgung für Hunderttausende Menschen im mittleren Westen und im Nordosten der USA. In Strata richteten die Behörden ein Familienzusammenführungszentrum ein. Bürgermeisterin Tara Bedai erklärte, es seien keine Todopfer gemeldet worden.
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2: Der Freitag zeigt sich vielerorts grau und zeitweise regnerisch. Am Alpenrand fällt der Regen teils auch länger anhaltend. Im Osten bleibt es zunächst noch trocken, bevor die Niederschläge im Tagesverlauf auch dort ankommen. Die Temperaturen erreichen 15 bis 22 Grad. Dazu weht besonders an den Küsten und im Bergland ein teils kräftiger Westwind. Am Samstag ziehen vor allem im Norden und Osten zahlreiche Schauer und einzelne Gewitter durch. Südlich des Mains zeigt sich dagegen häufiger die Sonne und es bleibt meist trocken. Die Temperaturen reichen von 15 Grad an der Küste bis zu 28 Grad am Oberrhein. Dazu weht ein frischer, zeitweise stark böiger West- bis Nordwestwind.
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1: Im Studio ist Alina Wolf. Inmitten der Wirtschaftskrise reißt die Welle der Firmenpleiten in Deutschland nicht ab. Im ersten Quartal 2026 wurden 6.275 Unternehmensinsolvenzen bei Gerichten beantragt, 6,5% mehr als im Vorjahreszeitraum, wie das Statistische Bundesamt mitteilte. Allein im März stieg die Zahl um 15,8%. Auch Privatleute geraten zunehmend in finanzielle Bedrängnis. So gab es im März 7.462 Verbraucherinsolvenzen, 18,9% mehr als im Vorjahr. Im ersten Quartal legte die Zahl um 6% zu. Der mehrfach an Ostseeküsten gestrandete und in einer umstrittenen Aktion in die Nordsee gebrachte Buckelwal hat nach seiner Freisetzung wohl noch bis zum 6. oder 7. Mai gelebt. Darauf wiesen die ausgewerteten Daten des Senders hin, den das Tier zuletzt getragen hatte, sagte Mecklenburg-Vorpommerns Umweltminister Till Backhaus, SPD. Das Tier war am 2. Mai in der Nordsee freigesetzt worden. Der Wal hatte zuvor wochenlang vor der Insel Pohl gelegen. Eine Privatinitiative transportierte ihn dann Richtung Nordsee. Nachdem US-Präsident Donald Trump am Donnerstag ein baldiges Rahmenabkommen mit Iran in Aussicht gestellt hatte, spricht auch die Islamische Republik von einem möglichen bevorstehenden Verhandlungsabschluss. Ein entsprechender Text sei überwiegend finalisiert, sagte der iranische Außenamtssprecher Ismail Barkai. Zugleich drückte Barkai erneut fehlendes Vertrauen Teherans in Washington aus. Das Problem sei, dass die US-Seite ihre Positionen immer wieder verändere, sagte Barkai weiter. Wegen einer polizeilichen Lage am Hamburger Flughafen ist der Sicherheitsbereich des Airports geräumt worden. Alle Passagiere hätten den Bereich hinter den Sicherheitskontrollen verlassen müssen, sagte ein Sprecher der Bundespolizei. Auch bereits in den Maschinen sitzende Passagiere mussten demnach wieder aussteigen. Weitere Informationen gibt es bisher nicht. Mindestens 3 Tornados haben mehrere Gemeinden außerhalb von Chicago schwer getroffen. Nach Behördenangaben wurden Häuser zerstört, Bäume und Strommasten umgerissen. Die Unwetter führten zudem zu Flugausfällen und unterbrachen die Stromversorgung für Hunderttausende Menschen im mittleren Westen und im Nordosten der USA. In Strater richteten die Behörden ein Familienzusammenführungszentrum ein. Bürgermeisterin Tara Bedai erklärte, es seien keine Todopfer gemeldet worden.
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2: Der Freitag zeigt sich vielerorts grau und zeitweise regnerisch. Am Alpenrand fällt der Regen teils auch länger anhaltend. Im Osten bleibt es zunächst noch trocken, bevor die Niederschläge im Tagesverlauf auch dort ankommen. Die Temperaturen erreichen 15 bis 22 Grad. Dazu weht besonders an den Küsten und im Bergland ein teils kräftiger Westwind. Am Samstag ziehen vor allem im Norden und Osten zahlreiche Schauer und einzelne Gewitter durch. Südlich des Mains zeigt sich dagegen häufiger die Sonne und es bleibt meist trocken. Die Temperaturen reichen von 15 Grad an der Küste bis zu 28 Grad am Oberrhein. Dazu weht ein frischer, zeitweise stark böiger West- bis Nordwestwind.
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1: Im Studio ist Alina Wolf. Inmitten der Wirtschaftskrise reißt die Welle der Firmenpleiten in Deutschland nicht ab. Im ersten Quartal 2026 wurden 6.275 Unternehmensinsolvenzen bei Gerichten beantragt, 6,5% mehr als im Vorjahreszeitraum, wie das Statistische Bundesamt mitteilte. Allein im März stieg die Zahl um 15,8%. Auch Privatleute geraten zunehmend in finanzielle Bedrängnis. So gab es im März 7.462 Verbraucherinsolvenzen, 18,9% mehr als im Vorjahr. Im ersten Quartal legte die Zahl um 6% zu. Der mehrfach an Ostseeküsten gestrandete und in einer umstrittenen Aktion in die Nordsee gebrachte Buckelwal hat nach seiner Freisetzung wohl noch bis zum 6. oder 7. Mai gelebt. Darauf wiesen die ausgewerteten Daten des Senders hin, den das Tier zuletzt getragen hatte, sagte Mecklenburg-Vorpommerns Umweltminister Till Backhaus, SPD. Das Tier war am 2. Mai in der Nordsee freigesetzt worden. Der Wal hatte zuvor wochenlang vor der Insel Pohl gelegen. Eine Privatinitiative transportierte ihn dann Richtung Nordsee. Nachdem US-Präsident Donald Trump am Donnerstag ein baldiges Rahmenabkommen mit Iran in Aussicht gestellt hatte, spricht auch die Islamische Republik von einem möglichen bevorstehenden Verhandlungsabschluss. Ein entsprechender Text sei überwiegend finalisiert, sagte der iranische Außenamtssprecher Ismail Barkai. Zugleich drückte Barkai erneut fehlendes Vertrauen Teherans in Washington aus. Das Problem sei, dass die US-Seite ihre Positionen immer wieder verändere, sagte Barkai weiter. Wegen einer polizeilichen Lage am Hamburger Flughafen ist der Sicherheitsbereich des Airports geräumt worden. Alle Passagiere hätten den Bereich hinter den Sicherheitskontrollen verlassen müssen, sagte ein Sprecher der Bundespolizei. Auch bereits in den Maschinen sitzende Passagiere mussten demnach wieder aussteigen. Weitere Informationen gibt es bisher nicht. Mindestens 3 Tornados haben mehrere Gemeinden außerhalb von Chicago schwer getroffen. Nach Behördenangaben wurden Häuser zerstört, Bäume und Strommasten umgerissen. Die Unwetter führten zudem zu Flugausfällen und unterbrachen die Stromversorgung für Hunderttausende Menschen im mittleren Westen und im Nordosten der USA. In Strater richteten die Behörden ein Familienzusammenführungszentrum ein. Bürgermeisterin Tara Bedai erklärte, es seien keine Todopfer gemeldet worden.
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2: Der Freitag zeigt sich vielerorts grau und zeitweise regnerisch. Am Alpenrand fällt der Regen teils auch länger anhaltend. Im Osten bleibt es zunächst noch trocken, bevor die Niederschläge im Tagesverlauf auch dort ankommen. Die Temperaturen erreichen 15 bis 22 Grad. Dazu weht besonders an den Küsten und im Bergland ein teils kräftiger Westwind. Am Samstag ziehen vor allem im Norden und Osten zahlreiche Schauer und einzelne Gewitter durch. Südlich des Mains zeigt sich dagegen häufiger die Sonne und es bleibt meist trocken. Die Temperaturen reichen von 15 Grad an der Küste bis zu 28 Grad am Oberrhein. Dazu weht ein frischer, zeitweise stark böiger West- bis Nordwestwind.
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3: Nach den ersten Sommertagen im Mai sind wir jetzt auch kalendarisch im Sommer angekommen. Die wärmste Jahreszeit steht ja für Urlaub, die Natur in voller Blüte genießen, eine Vielzahl an Aktivitäten, die unser Leben nach draußen verlagern. Ja, und Nino De Angelo will noch etwas dazugeben, nämlich italienische Leichtigkeit und viel Lebensfreude. Eine Klangwelt, die nach warmem Sommerabend Espresso am Morgen und dem Versprechen klingt, dass der Moment für immer bleiben darf. Und bei einem Italiener gehört auch die Liebe dazu. Und daher hat er sich für ein neues Duett mit Marina Marx entschieden. Ja, und mit diesem Duett und viel italienischer Lebensfreude starten wir in den heutigen Schlager Boulevard, die Ausgabe 466. Herzlich willkommen.
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Antje Klamm war das eben gewesen über Wiederholung, Sehnsucht und Kontrollverlust. Muster, die sich wiederholen, aber die Gefühle stärker sind als jede Vernunft und man sich sagt, nicht schon wieder. Den folgenden Sänger, den kennen Sie, wenn Sie Schlager der 70er Jahre hören oder in den 80ern vielleicht das ZDF-Fernsehprogramm gesehen haben. Mit 16 wurde er von Frank Farian entdeckt und war darauf häufig im Fernsehen zu Gast mit Songs wie diesen. Whoa.

Die letzten Monate stand Julian David in der Show Blinded by Delight regelmäßig auf der Bühne im Friedrichstadtpalast in Berlin. Monate, die emotional, voller neuer Eindrücke, aber auch viel Kraft und Aufmerksamkeit gebraucht haben. Jetzt will er sich wieder mehr seiner Musikkarriere widmen. Und auch in seiner aktuellen Single Anders als man liebt geht es schon um einen Abschied. Wenn Gefühle noch nachklingen, aber die gemeinsame Melodie längst verklungen ist. Ein Musikwunsch übrigens der Conny Imholz aus Altendorf in der Schweiz. Um Träume geht es gewissermaßen auch im nächsten Song. Für viele ist die Stadt Berlin einfach ein Traum. Ein Traum zum Hinziehen, zum Durchstarten. Eine Stadt, in der alles möglich ist. Ja, während viele vom Leben in der Großstadt träumen, setzt Phil Schaller ein klares Zeichen für seinen Heimatort auf dem Lande und dafür, dass man eben nicht weggehen muss, um wirklich anzukommen. Mit der Zeile "Dieses Kaff ist mein Berlin" setzt er ein selbstbewusstes Statement für Heimat, Identität und den eigenen Weg. Phil Schaller mit "Mein Berlin" wurde gewünscht von der Veronika Jäger aus Wabern und dem Philipp Gnorski aus Angermünde.

0: Nach einem schweren Fahrradunfall, mehreren Operationen, einer langen Reha-Phase musste Andrea Schönecker sich buchstäblich zurück ins Leben kämpfen. Sie kämpfte gegen Selbstzweifel und setzte auf Humor, Durchhaltevermögen und Musik und schrieb letztes Jahr diesen Song. Das Leben ist zu kurz für Drama. Es ist Zeit, wieder zu fliegen.
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TikTok goes Schlager. Der erfolgreiche TikTok-Creator Jerome Weinert aus Berlin beschreibt mit diesem Song einen Moment, in dem alles stimmt. Leichtigkeit, die man nicht planen kann, sich aber in der Liebe so himmlisch anfühlt. Lass es mich wieder fühlen. Sein musikalischer Einstand in der Musik im Schlager von ihm, von Jerome Weinert. Das Debütalbum der folgenden Sängerin ist schon 13 Jahre her. Aber ihr Name ist dennoch vielen nicht so bekannt. Eli Melinda. In der Musik begann sie mit klassischem Klavier. Später kam der Gesang im Jazz- und Popbereich dazu. Sie hat ein Musikstudium in London absolviert, einen internationalen Masterabschluss in der Tasche. Beruflich arbeitet sie auch für einen Radiosender und produziert Werbung. Sie denkt nicht gerne in Schubladen. Musik, sagt sie, will sie spüren und begegnen. Wie es klingt, dir zu begegnen, das hören wir jetzt zusammen von ihr, von Eli Melinda.

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Was für eine schöne Ballade war das 1994 mit drei gefühlvollen Stimmen aus England, Belgien und Deutschland. Juliane Werding, Victor Laszlo und Maggie Riley waren das. Wenn auch Sie gerne mal einen älteren Titel hier im Schlager Boulevard hören möchten oder einen ganz neuen, ja, dann werfen Sie uns diesen doch gerne ein in unsere Wunschbox. Den Schlager Boulevard erreichen Sie über deineschlagerwelt.de unter Musik, über meinschlagertreff.de oder über unsere eigene Webseite schlagerboulevard.info. 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

Wie ein Sommerfeuerwerk. Melanie Payer war das eben aus Österreich. Ja, und für den nächsten Künstler hier im Schlager Boulevard geht's jetzt mal rüber ins Nachbarland der Schweiz. Er kann steppen, singen, tanzen, jonglieren und als Schweizer natürlich auch Skifahren. Man kann ihn inzwischen auf den Bühnen erleben, als Schauspieler, als Musicaldarsteller oder als Sänger. Adrian Bury. Musikalisch fällt seine Musik auf, weil er Swing- und Big-Band-Klänge liebt. Seine erste musikalische Diagnose letztes Jahr war Diagnose liebeskrank. Im Frühjahr überzeugte er mit Pfeif drauf und jetzt ist er der Liebe wieder ganz nah. Wenn die Welt leichter erscheint, ein Lächeln kaum noch aus dem Gesicht weicht und man alles durch die berühmte rosarote Brille wahrnimmt. Hier ist Adrian Bury.

0: Ja, wie oft zögern wir und verpassen damit Chancen in unserem Leben. Katja Hinze will uns vermitteln, den Moment zu ergreifen, bevor er vergeht. Jetzt oder nie. Das war sicher auch für Daniel Ceylan eine häufige Motivation. Sein Weg war nicht gerade. DSDS, Straßenmusik, viele Umwege. Und in der Jackentasche, da vielleicht ein Knopf, ein zerknitterter Kassenbon, ein Stift. Die Jackentasche ist ja einer der intimsten Orte, die wir besitzen. Und einer der unscheinbarsten. Und er hatte seinen Traum immer dabei, in dieser Jackentasche. Darüber wird er gleich singen. Zuvor noch die Stimme von Rainer Kohler. In seiner Travestierrolle als Gordy gehörte er zusammen mit Georg Preuße zu dem bekanntesten deutschen Travestieduo Deutschlands, Mary und Gordy. 1995 ist er an Krebs gestorben. In Dankbarkeit und Erinnerung an das fantastische Travestiepaar Mary und Gordy wünscht sich Gerhard Schafheidler aus Langenargen den Solotitel von Gordy, Walzer tanzen bei Nacht. Auch wenn man kein Fan von Walzerklängen ist, so steht der Text sinnbildlich für unsere Gesellschaft, schreibt er dazu. Und auch die Kerstin Weiser aus Willingen-Schwenningen hat sich diesen Titel gewünscht. Walzer tanzen bei Nacht.
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Daniel Ceylan eben. Mit zwei Frauen und zwei klaren Aussagen geht unser heutiger Schlager Boulevard zu Ende. Isabel Varell will, dass diese Nacht nie enden soll und Sabrina Sänger will zuvor Klarheit und den Mut, zu dem zu stehen, was man fühlt. Damit geht unser heutiger Schlager Boulevard zu Ende, die Ausgabe 466. Nächste Ausgabe, nächste Woche, gleiche Welle, gleiche Stelle. Für Sie alles Liebe, alles Gute und bis nächste Woche hier im Schlager Boulevard. Ihr Andreas von Jutta Zenker. Tschüss.

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1: Im Studio ist Alina Wolf. Todeslisten, Krypto-Kopfgeld und Anleitungen zu Mordanschlägen. Die Bundesanwaltschaft hat für einen Dortmunder Rechtsradikalen 5 Jahre Haft beantragt. Der 50-Jährige war laut Anklage für die abgeschaltete Darknet-Plattform Assassination Politics, Politik der Attentate, verantwortlich. Mit Attentaten auf Politiker wie Ex-Bundeskanzler Olaf Scholz, SPD, und Angela Merkel, CDU, habe er die Demokratie destabilisieren wollen. Auch zur Tötung von Richtern, Staatsanwälten und Wissenschaftlern habe er aufgerufen. In der kommenden Woche könnte das graue und regnerische Wetter in Deutschland ein Ende haben. Das Wetter beruhigt sich und es wird von Tag zu Tag wärmer, schreibt Meteorologe Tobias Reinartz vom Deutschen Wetterdienst. Nach aktuellem Stand sind in der zweiten Wochenhälfte sogar wieder verbreitet Höchstwerte um oder über 30 Grad zu erwarten. Das Hoch Falk sorge bereits im Süden ab Samstag für deutlich wärmere Luft. In der Nordosthälfte bleibe es dagegen wechselhaft mit Schauern und Gewittern. Die USA haben 2 Dutzend Migranten in die Zentralafrikanische Republik abgeschoben. Die Betroffenen stammten unter anderem aus Iran, der Türkei und Afghanistan, sagte Ali Reinhammer von der Organisation Iranian American Legal Defense Fund. Die Abschiebungen in das von Krisen gezeichnete Land sind umstritten. Reinhammer sagte, dass eine Iranerin unter den Betroffenen sei. Russland habe in dem afrikanischen Land großen Einfluss und pflege gute Beziehungen zu Teheran, was sie in Gefahr bringen könnte. Die Bundesregierung hat eine positive Zwischenbilanz der UN-Klimakonferenz in Bonn gezogen. Dort hatte der türkische Umweltminister Murat Kurum als Präsident der nächsten Weltklimakonferenz vorgeschlagen, den globalen Anteil von Strom am Energieverbrauch bis 2035 von derzeit 20% auf 35% zu steigern. Die künftige COP31-Präsidentschaft zeige, dass sie die Umsetzung des Pariser Abkommens mit Nachdruck voranbringen will, sagte Umweltstaatssekretär Jochen Flasbart, SPD. Dies sei die Basis einer erfolgreichen Energiewende.
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2: Mit KI-Support. Viele Wolken hängen heute Nachmittag über Deutschland. Dazu kommt von Westen her immer wieder Regen rein. Am Alpenrand teils auch etwas länger. Im Nordosten bleibt's bis zum Abend eher trocken und im Südwesten wird's nach und nach freundlicher. Aktuell liegen die Werte so zwischen 15 und 22 Grad. Morgen dann im Norden und Osten viele Schauer, vereinzelt auch Gewitter. Weiter südlich oft sonnig und trocken bei maximal bis 26 Grad.
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1: Im Studio ist Alina Wolf. Todeslisten, Krypto-Kopfgeld und Anleitungen zu Mordanschlägen. Die Bundesanwaltschaft hat für einen Dortmunder Rechtsradikalen 5 Jahre Haft beantragt. Der 50-Jährige war laut Anklage für die abgeschaltete Darknet-Plattform Assassination Politics, Politik der Attentate, verantwortlich. Mit Attentaten auf Politiker wie Ex-Bundeskanzler Olaf Scholz, SPD, und Angela Merkel, CDU, habe er die Demokratie destabilisieren wollen. Auch zur Tötung von Richtern, Staatsanwälten und Wissenschaftlern habe er aufgerufen. In der kommenden Woche könnte das graue und regnerische Wetter in Deutschland ein Ende haben. Das Wetter beruhigt sich und es wird von Tag zu Tag wärmer, schreibt Meteorologe Tobias Reinartz vom Deutschen Wetterdienst. Nach aktuellem Stand sind in der zweiten Wochenhälfte sogar wieder verbreitet Höchstwerte um oder über 30 Grad zu erwarten. Das Hoch Falk sorge bereits im Süden ab Samstag für deutlich wärmere Luft. In der Nordosthälfte bleibe es dagegen wechselhaft mit Schauern und Gewittern. Die USA haben 2 Dutzend Migranten in die Zentralafrikanische Republik abgeschoben. Die Betroffenen stammten unter anderem aus Iran, der Türkei und Afghanistan, sagte Ali Reinhammer von der Organisation Iranian American Legal Defense Fund. Die Abschiebungen in das von Krisen gezeichnete Land sind umstritten. Reinhammer sagte, dass eine Iranerin unter den Betroffenen sei. Russland habe in dem afrikanischen Land großen Einfluss und pflege gute Beziehungen zu Teheran, was sie in Gefahr bringen könnte. Die Bundesregierung hat eine positive Zwischenbilanz der UN-Klimakonferenz in Bonn gezogen. Dort hatte der türkische Umweltminister Murat Kurum als Präsident der nächsten Weltklimakonferenz vorgeschlagen, den globalen Anteil von Strom am Energieverbrauch bis 2035 von derzeit 20% auf 35% zu steigern. Die künftige COP31-Präsidentschaft zeige, dass sie die Umsetzung des Pariser Abkommens mit Nachdruck voranbringen will, sagte Umweltstaatssekretär Jochen Flasbart, SPD. Dies sei die Basis einer erfolgreichen Energiewende.
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2: Mit KI-Support. Viele Wolken hängen heute Nachmittag über Deutschland. Dazu kommt von Westen her immer wieder Regen rein. Am Alpenrand teils auch etwas länger. Im Nordosten bleibt's bis zum Abend eher trocken und im Südwesten wird's nach und nach freundlicher. Aktuell liegen die Werte so zwischen 15 und 22 Grad. Morgen dann im Norden und Osten viele Schauer, vereinzelt auch Gewitter. Weiter südlich oft sonnig und trocken bei maximal bis 26 Grad.
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Ja, einen wunderschönen guten Abend zusammen. Hier live aus meinem Sendestudio Niederbayern Passau möchte ich erstmal an die Hörerinnen und Hörer begrüßen. Heute die nächste Ausgabe in Ronnys Hitkiste. Ja, ich bin natürlich für diese Sendung für euch hier heute verantwortlich. Ich habe heute mal so Pop-Songs von heute und ein bisschen, sagen wir mal, ein bisschen von damals und ein bisschen so Fußballeinstimmung mitgenommen. Genau. Aber jetzt gucken wir mal als erstes an, was ich für euch mitgenommen habe. Und zwar der Titel heißt Duell El Corazón. Der ist von Enrique Iglesias. Und danach habe ich für euch den Titel dabei Leves. Und der ist von Avicii. Ja, und natürlich ist die Wunschbox für euch geöffnet. Ihr könnt wen grüßen oder was wünschen.

Besonders möchte ich begrüßen natürlich Claudia, die mir auch wieder zuhören tut. Erstmal schön, dass du auch wieder da bist. Und natürlich, den kenne ich natürlich von Fanclub, von Mir samt Mir in Passau. Natürlich Marco. Und er hat sich natürlich heute einen Titel gewünscht. Marco für Melanie. Und der Titel nennt sich Verdammt, ich lieb dich von Matthias Rein. Und der Titel kommt irgendwann später, aber lasst euch überraschen. Ich habe noch viele schöne Songs dabei.

das war Vincent Weiss mit dem Titel Kurz für immer. Nun habe ich für euch einen Titel dabei, den hat sich der Marco für Melanie gewünscht. Und zwar Verdammt, ich lieb dich nicht von Matthias Reim. Und danach habe ich für euch dabei den Titel The Honda. Und der ist von Imagine Dragons.

das war der Titel I Want the World von Weab. Nun habe ich für euch den Song dabei, der nennt sich Trinken ist auch Sport von Lorenz Büffel und Knossi. Und danach nennt sich der Titel So True und der ist von Blue.

das war Lisa Anita mit dem Titel Goals. Und dann habe ich für euch einen Titel dabei, der ist von Micky Krause und der heißt Ein Tor schlant vor. Und dann habe ich für euch den Titel Life is Life dabei und der ist von Obus.

Ja, das war Panic mit dem Titel High Hoppers. Dann habe ich für euch Adele Tawil dabei mit dem Titel Flutlicht. Und danach habe ich DJ Etsy dabei mitgenommen für euch. Und zwar den Titel Hey Baby.

Ja, das war Franz Beckenbauer, ein guter damaliger Fußballer. Ja, seit letztes Jahr auch schon leider von uns gegangen. Mit seinem Titel Gute Freunde kann man niemand trennen. Ja, nun habe ich auf jeden Fall für euch einen Titel mitgenommen. Der heißt Seven Nation Army von Lizard. Ja, dann kommen ja schon langsam die Nachrichten und dann geht es ja schon langsam in die nächste Runde.

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1: Im Studio ist Alina Wolf. Todeslisten, Krypto-Kopfgeld und Anleitungen zu Mordanschlägen. Die Bundesanwaltschaft hat für einen Dortmunder Rechtsradikalen 5 Jahre Haft beantragt. Der 50-Jährige war laut Anklage für die abgeschaltete Darknet-Plattform Assassination Politics, Politik der Attentate, verantwortlich. Mit Attentaten auf Politiker wie Ex-Bundeskanzler Olaf Scholz, SPD, und Angela Merkel, CDU, habe er die Demokratie destabilisieren wollen. Auch zur Tötung von Richtern, Staatsanwälten und Wissenschaftlern habe er aufgerufen. In der kommenden Woche könnte das graue und regnerische Wetter in Deutschland ein Ende haben. Das Wetter beruhigt sich und es wird von Tag zu Tag wärmer, schreibt Meteorologe Tobias Reinartz vom Deutschen Wetterdienst. Nach aktuellem Stand sind in der zweiten Wochenhälfte sogar wieder verbreitet Höchstwerte um oder über 30 Grad zu erwarten. Das Hoch Falk sorge bereits im Süden ab Samstag für deutlich wärmere Luft. In der Nordosthälfte bleibe es dagegen wechselhaft mit Schauern und Gewittern. Die USA haben 2 Dutzend Migranten in die Zentralafrikanische Republik abgeschoben. Die Betroffenen stammten unter anderem aus Iran, der Türkei und Afghanistan, sagte Ali Reinhammer von der Organisation Iranian American Legal Defense Fund. Die Abschiebungen in das von Krisen gezeichnete Land sind umstritten. Reinhammer sagte, dass eine Iranerin unter den Betroffenen sei. Russland habe in dem afrikanischen Land großen Einfluss und pflege gute Beziehungen zu Teheran, was sie in Gefahr bringen könnte. Die Bundesregierung hat eine positive Zwischenbilanz der UN-Klimakonferenz in Bonn gezogen. Dort hatte der türkische Umweltminister Murat Kurum als Präsident der nächsten Weltklimakonferenz vorgeschlagen, den globalen Anteil von Strom am Energieverbrauch bis 2035 von derzeit 20% auf 35% zu steigern. Die künftige COP31-Präsidentschaft zeige, dass sie die Umsetzung des Pariser Abkommens mit Nachdruck voranbringen will, sagte Umweltstaatssekretär Jochen Flasbart, SPD. Dies sei die Basis einer erfolgreichen Energiewende.
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2: Mit KI-Support. Viele Wolken hängen heute Nachmittag über Deutschland. Dazu kommt von Westen her immer wieder Regen rein. Am Alpenrand teils auch etwas länger. Im Nordosten bleibt's bis zum Abend eher trocken und im Südwesten wird's nach und nach freundlicher. Aktuell liegen die Werte so zwischen 15 und 22 Grad. Morgen dann im Norden und Osten viele Schauer, vereinzelt auch Gewitter. Weiter südlich oft sonnig und trocken bei maximal bis 26 Grad.
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3: Ja, nun geht es hier in die nächste Runde und natürlich die letzte Runde in Sachen heute Ronnys Hitkiste. Das ist Lena Nico Santos mit dem Titel Better. Dann habe ich natürlich einen Liedwunsch reinbekommen über WhatsApp von unserem Marco. Ja, er hat sich auf jeden Fall einen Titel gewünscht, der nennt sich Lay All You Love On Me von ABBA.

Und das war Topic mit dem Titel Out My Heart. Nun habe ich für euch den Titel dabei Love Generation von Bob Sickler und dann Vincent Weiss mit dem Titel An Wunder.

das war Vincent Weiss mit dem Titel An Wunder. Nun habe ich für euch Enrique Iglesias mit dem Titel Can You Hear Me? Und anschließend darauf habe ich dabei Jason Derulo mit dem Song Colors.

Ja, das war Dio Kraus mit dem Titel Dynamite. Nun habe ich für euch den Titel dabei Three Little Birds von Maron. Und anschließend darauf nennt sich der Titel Despacito von Luis Fonsi mit Daddy Yankee.

liebe Hörer und Hörer, nun war es ja auch wieder mit meiner Sendung heute. Ronnys Hitkiste, Popabend. Ja, das war auf jeden Fall City at the Kino mit dem Titel Amor. Und nun habe ich für euch den Song dabei, den letzten. Und zwar, der heißt Heute Nacht von Helene Fischer. Ja, ich war natürlich für diese Sendung für heute für euch verantwortlich. Ich sag mal auf jeden Fall auf Wiedersehen. Bis zum nächsten Mal.